0: 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Eine einzige Nation von Könnern.
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0: Eine Nation aus Könnern. Eine einzige Nation, die sich durchgeschlagen hat, die alle Verbündeten verwundeten, die Verbündeten.